weiß, dass es regnet, aber lass uns dann Riesenparty machen, weil das ist das Letzte, was hier los ist. Seid ihr bereit?

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2: Danke schön. Sebastian Studnicki. Der Mann mit Mütze und Gitarre, das ist Andy Feiler. Mit Glatze und Saxophon, das ist Jonas Wahl. Und hinter uns sitzt ein 100% Türke, das ist Robert Mehmet Sinan Ikis. All right, let's go!

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1: Mr. Robert Iggy on the drum. Vielen Dank. Um uns ein bisschen selber zu beruhigen, spielen wir jetzt ein Stück. Was gerade jetzt geschehen ist, hier ist ja, das regnet nicht mehr, oder? Kein Regen? Gut, dieses Stück heißt nämlich Dry, also trocken. Jetzt ist wieder alles gut in Hamburg, Elb Jazz, 28. Mai 2011. Wunderbar!

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2: Er braucht Hilfe auch. Ja. Alle auch da hinten bitte. Und Audi-Zeit.